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6: Ich bin Silke Reich. Im Kampf gegen die schwere Ebola-Epidemie im Kongo sind die ersten 16.000 Impfdosen der Weltgesundheitsorganisation eingetroffen. Insgesamt soll das Land 70.000 Dosen erhalten.
7: Der Impfstoff ist vor allem für besonders gefährdete Menschen vorgesehen. Der aktuelle Ebola-Ausbruch wurde im Mai festgestellt. Inzwischen sind mehr als 2.500 Menschen an der Krankheit gestorben. Besonders betroffen sind Regionen im Norden und Osten des Landes, in denen die medizinische Versorgung durch bewaffnete Konflikte zusätzlich erschwert wird. Noah Ulrich, Redaktion.
6: In den USA hat eine Bundesrichterin den Visastopp für Menschen aus 75 Ländern gekippt. Die Regelung der Regierung sei rechtswidrig, weil Außenminister Rubio damit seine Befugnisse überschritten habe. Der Visastopp war im Januar eingeführt worden und betraf unter anderem Menschen aus Ländern in Afrika, Lateinamerika und dem Nahen Osten. Gegen die Regelung hatten Menschenrechtsorganisationen, Betroffene und US-Bürger geklagt. Nach der langen Niedrigwasserphase können immer mehr Rheinfähren wieder fahren. Die Fähre zwischen Düsseldorf und Sons nimmt heute nach fast einem Monat Zwangspause den Betrieb wieder auf. Auch zwischen Xanten und Wesel soll es wieder losgehen. Andere Fähren sind bereits seit einigen Tagen unterwegs. Grund sind die zuletzt gestiegenen Pegelstände am Rhein. Teilweise gelten wegen des niedrigen Wasserstands weiterhin Einschränkungen für größere und schwerere Fahrzeuge. Bundeskanzler Merz besucht heute das Waldbrandgebiet in der Eifel. In Hürtgenwald will er sich über den Einsatz informieren und den Helfern persönlich danken. Es ist sein erster öffentlicher Termin nach der Sommerpause. Der Waldbrand gilt als der größte in der Geschichte Nordrhein-Westfalens. Eine Woche lang kämpften die Einsatzkräfte gegen die Flammen. Seit Donnerstag ist das Feuer vollständig gelöscht. TikTok zahlt in den USA 400 Millionen Dollar in einem Verfahren wegen möglicher Datenschutzverstöße. Darauf haben sich die Videoplattform, ihr chinesischer Betreiber ByteDance und das US-Justizministerium geeinigt. Ein Schuldeingeständnis ist mit der Zahlung nicht verbunden. Die US-Regierung hatte TikTok 2024 verklagt. Der Vorwurf, Kinder unter 13 Jahren konnten ohne Zustimmung ihrer Eltern Konten anlegen. TikTok hat seine Datenschutzregeln inzwischen geändert.
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6: Die aktuellen Temperaturen in Schwerin am Schloss 13 Grad, in Rostock an der Marienkirche 16, in Waren an der Müritz und an der Brandenburger Marktplatz 14, in Binzerfrögen und in Heringsdorf auf Usedom 16, in Wismar am Alten Hafen 14 Grad. Heute ziehen viele Wolken durch, dazwischen gibt es aber auch sonnige Abschnitte. Vor allem am Nachmittag und Abend muss örtlich mit Schauern und einzelnen kurzen Gewittern gerechnet werden. Die Höchstwerte erreichen 18 bis 21 Grad. Morgen ist es wechselnd bis stark bewölkt. Es bleibt längere Zeit trocken. Örtlich treten Schauer auf. An der Ostsee auch einzelne Gewitter. Vom Darß bis nach Rügen sind stürmische Böen möglich. Die Temperaturen erreichen 17 bis 20 Grad.
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3: Ich bin Silke Reich. Im Kampf gegen die schwere Ebola-Epidemie im Kongo sind die ersten 16.000 Impfdosen der Weltgesundheitsorganisation eingetroffen. Insgesamt soll das Land 70.000 Dosen erhalten.
4: Der Impfstoff ist vor allem für besonders gefährdete Menschen vorgesehen. Der aktuelle Ebola-Ausbruch wurde im Mai festgestellt. Inzwischen sind mehr als 2.500 Menschen an der Krankheit gestorben. Besonders betroffen sind Regionen im Norden und Osten des Landes, in denen die medizinische Versorgung durch bewaffnete Konflikte zusätzlich erschwert wird. Noah Ulrich, Redaktion.
3: In den USA hat eine Bundesrichterin den Visastopp für Menschen aus 75 Ländern gekippt. Die Regelung der Regierung sei rechtswidrig, weil Außenminister Rubio damit seine Befugnisse überschritten habe. Der Visastopp war im Januar eingeführt worden und betraf unter anderem Menschen aus Ländern in Afrika, Lateinamerika und dem Nahen Osten. Gegen die Regelung hatten Menschenrechtsorganisationen, Betroffene und US-Bürger geklagt. Nach der langen Niedrigwasserphase können immer mehr Rheinfähren wieder fahren. Die Fähre zwischen Düsseldorf und Sons nimmt heute nach fast einem Monat Zwangspause den Betrieb wieder auf. Auch zwischen Xanten und Wesel soll es wieder losgehen. Andere Fähren sind bereits seit einigen Tagen unterwegs. Grund sind die zuletzt gestiegenen Pegelstände am Rhein. Teilweise gelten wegen des niedrigen Wasserstands weiterhin Einschränkungen für größere und schwerere Fahrzeuge. Bundeskanzler Merz besucht heute das Waldbrandgebiet in der Eifel. In Hürtgenwald will er sich über den Einsatz informieren und den Helfern persönlich danken. Es ist sein erster öffentlicher Termin nach der Sommerpause. Der Waldbrand gilt als der größte in der Geschichte Nordrhein-Westfalens. Eine Woche lang kämpften die Einsatzkräfte gegen die Flammen. Seit Donnerstag ist das Feuer vollständig gelöscht. TikTok zahlt in den USA 400 Millionen Dollar in einem Verfahren wegen möglicher Datenschutzverstöße. Darauf haben sich die Videoplattform, ihr chinesischer Betreiber ByteDance und das US-Justizministerium geeinigt. Ein Schuldeingeständnis ist mit der Zahlung nicht verbunden. Die US-Regierung hatte TikTok 2024 verklagt. Der Vorwurf, Kinder unter 13 Jahren konnten ohne Zustimmung ihrer Eltern Konten anlegen. TikTok hat seine Datenschutzregeln inzwischen geändert.
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3: Die aktuellen Temperaturen in Schwerin am Schloss 13 Grad, in Rostock an der Marienkirche 16, in Waren an der Müritz und an der Brandenburger Marktplatz 14, in Binz auf Rügen und in Heringsdorf auf Usedom 16, in Wismar am Alten Hafen 14 Grad. Heute ziehen viele Wolken durch, dazwischen gibt es aber auch sonnige Abschnitte. Vor allem am Nachmittag und Abend muss örtlich mit Schauern und einzelnen kurzen Gewittern gerechnet werden. Die Höchstwerte erreichen 18 bis 21 Grad. Morgen ist es wechselnd bis stark bewölkt. Es bleibt längere Zeit trocken. Örtlich treten Schauer auf. An der Ostsee auch einzelne Gewitter. Vom Darß bis nach Rügen sind stürmische Böen möglich. Die Temperaturen erreichen 17 bis 20 Grad.
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5: Ich bin Silke Rech. Im Handelsstreit zwischen den USA und Kanada sind die Verhandlungen vorerst gescheitert. Damit erheben die USA neue Zölle von 50% auf zahlreiche kanadische Produkte.
6: Betroffen sind unter anderem Wein, Möbel, Milchprodukte und Hockeyschläger. Kanada will mit Gegenzöllen in gleicher Höhe reagieren. Premierminister Carney sagte, die zuletzt von den USA vorgeschlagenen Bedingungen seien unfair und wirtschaftlich nicht tragbar gewesen. Die Beziehungen zwischen beiden Ländern haben sich seit dem Amtsantritt von US-Präsident Trump deutlich verschlechtert. Timo Wiesner, Redaktion.
5: Der Antisemitismusbeauftragte der Bundesregierung Klein warnt vor einer möglichen Auswanderung jüdischer Familien bei Wahlerfolgen der AfD. Viele würden darüber nachdenken, Deutschland zu verlassen, falls die Partei nach den kommenden Landtagswahlen Regierungsverantwortung übernimmt. Im September wird unter anderem in Berlin, Mecklenburg-Vorpommern und Sachsen-Anhalt gewählt. Bundesjustizministerin Hubig fordert einen stärkeren Schutz queerer Menschen im Grundgesetz. Hintergrund ist der islamistische Terroranschlag am Rande des Berliner Christopher Street Day im Juli. Dabei wurde ein Mensch getötet, 31 weitere wurden verletzt. Hubig will das Diskriminierungsverbot im Grundgesetz entsprechend erweitern. Aus der Union gibt es dagegen Vorbehalte. Die US-Regierung will den Vereinten Nationen 725 Millionen Dollar an ausstehenden Beiträgen zahlen. Die Zahlung ist allerdings an weitere Reformen der UNO geknüpft. Die Weltorganisation steckt derzeit in einer schweren Finanzkrise und hat bereits ihr Budget gekürzt und Stellen verlagert. Insgesamt stehen noch Beitragszahlungen der USA von mehreren Milliarden Dollar aus. Washington bestreitet allerdings die von der UNO genannte Höhe der Schulden. Thüringens Ministerpräsident Vogt will heute erneut zum Landesvorsitzenden der CDU gewählt werden. Die Abstimmung findet auf dem Landesparteitag in Eisenach statt. Dabei geht es auch um den Rückhalt für Vogt innerhalb seiner Partei. Der Ministerpräsident steht derzeit unter Druck, nachdem sein Widerspruch gegen die Aberkennung seines Doktortitels erfolglos geblieben ist.
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5: Die aktuellen Temperaturen in Schwerin am Schloss 14 Grad, in Rostock an der Marienkirche 16, in Waren an der Müritz und in der Brandenburg am Marktplatz 15, in Binz auf Rügen 16, in Heringsdorf auf Usedom 17 Grad und in Wismar am Alten Hafen 15. Heute ziehen viele Wolken durch, dazwischen gibt es aber auch sonnige Abschnitte. Vor allem am Nachmittag und Abend muss örtlich mit Schauern und einzelnen kurzen Gewittern gerechnet werden. Die Höchstwerte erreichen 18 bis 21 Grad. Morgen ist es wechselnd bis stark bewölkt. Es bleibt längere Zeit trocken. Örtlich treten Schauer auf. An der Ostsee auch einzelne Gewitter. Vom Darß bis nach Rügen sind stürmische Böen möglich. Die Temperaturen erreichen 17 bis 20 Grad.
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5: Ich bin Silke Rech. Im Handelsstreit zwischen den USA und Kanada sind die Verhandlungen vorerst gescheitert. Damit erheben die USA neue Zölle von 50% auf zahlreiche kanadische Produkte.
6: Betroffen sind unter anderem Wein, Möbel, Milchprodukte und Hockeyschläger. Kanada will mit Gegenzöllen in gleicher Höhe reagieren. Premierminister Carney sagte, die zuletzt von den USA vorgeschlagenen Bedingungen seien unfair und wirtschaftlich nicht tragbar gewesen. Die Beziehungen zwischen beiden Ländern haben sich seit dem Amtsantritt von US-Präsident Trump deutlich verschlechtert. Timo Wiesner, Redaktion.
5: Der Antisemitismusbeauftragte der Bundesregierung Klein warnt vor einer möglichen Auswanderung jüdischer Familien bei Wahlerfolgen der AfD. Viele würden darüber nachdenken, Deutschland zu verlassen, falls die Partei nach den kommenden Landtagswahlen Regierungsverantwortung übernimmt. Im September wird unter anderem in Berlin, Mecklenburg-Vorpommern und Sachsen-Anhalt gewählt. Bundesjustizministerin Hubig fordert einen stärkeren Schutz queerer Menschen im Grundgesetz. Hintergrund ist der islamistische Terroranschlag am Rande des Berliner Christopher Street Day im Juli. Dabei wurde ein Mensch getötet, 31 weitere wurden verletzt. Hubig will das Diskriminierungsverbot im Grundgesetz entsprechend erweitern. Aus der Union gibt es dagegen Vorbehalte. Die US-Regierung will den Vereinten Nationen 725 Millionen Dollar an ausstehenden Beiträgen zahlen. Die Zahlung ist allerdings an weitere Reformen der UNO geknüpft. Die Weltorganisation steckt derzeit in einer schweren Finanzkrise und hat bereits ihr Budget gekürzt und Stellen verlagert. Insgesamt stehen noch Beitragszahlungen der USA von mehreren Milliarden Dollar aus. Washington bestreitet allerdings die von der UNO genannte Höhe der Schulden. Thüringens Ministerpräsident Vogt will heute erneut zum Landesvorsitzenden der CDU gewählt werden. Die Abstimmung findet auf dem Landesparteitag in Eisenach statt. Dabei geht es auch um den Rückhalt für Vogt innerhalb seiner Partei. Der Ministerpräsident steht derzeit unter Druck, nachdem sein Widerspruch gegen die Aberkennung seines Doktortitels erfolglos geblieben ist.
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5: Die aktuellen Temperaturen in Schwerin am Schloss 14 Grad, in Rostock an der Marienkirche 16, in Waren an der Müritz und in der Brandenburg am Marktplatz 15, in Binz auf Rügen 16, in Heringsdorf auf Usedom 17 Grad und in Wismar am Alten Hafen 15. Heute ziehen viele Wolken durch, dazwischen gibt es aber auch sonnige Abschnitte. Vor allem am Nachmittag und Abend muss örtlich mit Schauern und einzelnen kurzen Gewittern gerechnet werden. Die Höchstwerte erreichen 18 bis 21 Grad. Morgen ist es wechselnd bis stark bewölkt. Es bleibt längere Zeit trocken. Örtlich treten Schauer auf. An der Ostsee auch einzelne Gewitter. Vom Darß bis nach Rügen sind stürmische Böen möglich. Die Temperaturen erreichen 17 bis 20 Grad.
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3: Ich bin Silke Rech. Außenminister Wadefohl ist zu einem weiteren Besuch in der Ukraine eingetroffen. In Kiew sicherte er dem Land weitere Unterstützung aus Deutschland zu.
4: Das gilt auch mit Blick auf den kommenden Winter. Wadefohl kritisierte außerdem die schweren russischen Angriffe auf Zivilisten und die Energieversorgung. Bei seinem Besuch sind Gespräche mit der ukrainischen Führung geplant. Es ist seine vierte Reise in die Ukraine seit seinem Amtsantritt vor knapp 16 Monaten. Noah Ulrich, Redaktion.
3: Im Handelsstreit zwischen den USA und Kanada gelten neue Strafzölle. Die USA verlangen jetzt 50% Zoll auf bestimmte Waren aus Kanada. Betroffen sind Importe im Wert von rund 20 Milliarden Dollar. Kanada hat Gegenmaßnahmen in gleicher Höhe angekündigt. Zuvor waren Gespräche zwischen beiden Ländern gescheitert. Beim Absturz eines in Deutschland registrierten Kleinflugzeugs in Kroatien sind zwei Menschen ums Leben gekommen. Die Maschine war auf dem Weg von Tschechien nach Zadar, als gestern Nachmittag der Kontakt abbrach. Später fanden Retter das Wrack im schwer zugänglichen Velebit-Gebirge. Wer die beiden Opfer sind, ist noch unklar. Auch die Absturzursache wird noch untersucht. Das US-Verteidigungsministerium hat mehrere Führungskräfte der Militärzeitung Stars and Stripes entlassen. Betroffen sind unter anderem der Chefredakteur und der Herausgeber. Dem Chefredakteur wurde Ungehorsam vorgeworfen. Er hatte sich gegen eine mögliche Zensur durch das Pentagon ausgesprochen. Stars and Stripes wird teilweise vom Verteidigungsministerium finanziert, arbeitet bislang aber redaktionell unabhängig. Die SPD will nach dem Ende der Amtszeit von Bundespräsident Steinmeier eine Frau im höchsten Staatsamt. Es sei höchste Zeit dafür, sagte der parlamentarische Geschäftsführer der SPD-Bundestagsfraktion Wiese. Aus der Union gibt es dagegen noch keine Festlegung. Steinmeiers Nachfolge wird Ende Januar gewählt. Nach zwei Amtszeiten darf er nicht erneut kandidieren.
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3: Die aktuellen Temperaturen in Schwerin am Schloss 16 Grad, in Rostock an der Marienkirche, in Waren an der Müritz und in Neubrandenburg am Marktplatz. Genauso in Winzerfrüken 17 Grad, in Heringsdorf auf Usedom 18 und in Wismar am Altenhafen 17 Grad. In den kommenden Stunden entwickeln sich Lokalschauer und vereinzelt kurze Gewitter. Die Höchstwerte erreichen 18 bis 21 Grad. Morgen ist es wechselnd bis stark bewölkt. Es bleibt längere Zeit trocken. Örtlich treten Schauer auf. An der Ostsee auch einzelne Gewitter. Vom Darß bis nach Rügen sind stürmische Böen möglich. Die Temperaturen erreichen 17 bis 20 Grad.

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4: Ich bin Silke Rech. Außenminister Wadefohl ist zu einem weiteren Besuch in der Ukraine eingetroffen. In Kiew sicherte er dem Land weitere Unterstützung aus Deutschland zu.
5: Das gilt auch mit Blick auf den kommenden Winter. Wadefohl kritisierte außerdem die schweren russischen Angriffe auf Zivilisten und die Energieversorgung. Bei seinem Besuch sind Gespräche mit der ukrainischen Führung geplant. Es ist seine vierte Reise in die Ukraine seit seinem Amtsantritt vor knapp 16 Monaten. Noah Ulrich, Redaktion.
4: Im Handelsstreit zwischen den USA und Kanada gelten neue Strafzölle. Die USA verlangen jetzt 50% Zoll auf bestimmte Waren aus Kanada. Betroffen sind Importe im Wert von rund 20 Milliarden Dollar. Kanada hat Gegenmaßnahmen in gleicher Höhe angekündigt. Zuvor waren Gespräche zwischen beiden Ländern gescheitert. Beim Absturz eines in Deutschland registrierten Kleinflugzeugs in Kroatien sind zwei Menschen ums Leben gekommen. Die Maschine war auf dem Weg von Tschechien nach Zadar, als gestern Nachmittag der Kontakt abbrach. Später fanden Retter das Wrack im schwer zugänglichen Velebit-Gebirge. Wer die beiden Opfer sind, ist noch unklar. Auch die Absturzursache wird noch untersucht. Das US-Verteidigungsministerium hat mehrere Führungskräfte der Militärzeitung Stars and Stripes entlassen. Betroffen sind unter anderem der Chefredakteur und der Herausgeber. Dem Chefredakteur wurde Ungehorsam vorgeworfen. Er hatte sich gegen eine mögliche Zensur durch das Pentagon ausgesprochen. Stars and Stripes wird teilweise vom Verteidigungsministerium finanziert, arbeitet bislang aber redaktionell unabhängig. Die SPD will nach dem Ende der Amtszeit von Bundespräsident Steinmeier eine Frau im höchsten Staatsamt. Es sei höchste Zeit dafür, sagte der parlamentarische Geschäftsführer der SPD-Bundestagsfraktion Wiese. Aus der Union gibt es dagegen noch keine Festlegung. Steinmeiers Nachfolge wird Ende Januar gewählt. Nach zwei Amtszeiten darf er nicht erneut kandidieren.
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4: Die aktuellen Temperaturen in Schwerin am Schloss 16 Grad, in Rostock an der Marienkirche, in Waren an der Müritz und in Neubrandenburg am Marktplatz. Genauso in Binzerfrüken 17 Grad, in Heringsdorf auf Usedom 18 und in Wismar am Alten Hafen 17 Grad. In den kommenden Stunden entwickeln sich Lokalschauer und vereinzelt kurze Gewitter. Die Höchstwerte erreichen 18 bis 21 Grad. Morgen ist es wechselnd bis stark bewölkt. Es bleibt längere Zeit trocken. Örtlich treten Schauer auf. An der Ostsee auch einzelne Gewitter. Vom Darß bis nach Rügen sind stürmische Böen möglich. Die Temperaturen erreichen 17 bis 20 Grad.

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3: Ich bin Silke Reich. Außenminister Wadefohl ist zu Gesprächen in die Ukraine gereist. Nach seiner Ankunft in Kiew verurteilte er die verstärkten russischen Drohnen- und Raketenangriffe.
4: Der CDU-Politiker sicherte der Ukraine weitere deutsche Unterstützung zu. Bei den Gesprächen mit der ukrainischen Führung soll es unter anderem um die Energieversorgung im kommenden Winter und die weitere Zusammenarbeit im Sicherheitsbereich gehen. Wadefuhl ist bereits zum 4. Mal seit seinem Amtsantritt in der Ukraine. Am Montag feiert das Land seinen 35. Unabhängigkeitstag. Timo Wiesner, Redaktion.
3: Der Iran hat mehreren irakischen Öltankern die Durchfahrt durch die Straße von Hormus erlaubt. Dafür wurde eine Sondergenehmigung erteilt. Wie viele Tanker die wichtige Meerenge bereits passiert haben, ist noch unklar. Das US-Finanzministerium wirft dem Iran vor, die Zusammenarbeit mit dem Irak zur Umgehung von Sanktionen zu nutzen. Dabei soll iranisches Öl mit irakischem Öl vermischt und anschließend auf dem Weltmarkt verkauft werden. In den USA hat eine Bundesrichterin den Visastopp für Menschen aus 75 Ländern gekippt. Die Regierung hatte die Regelung im Januar eingeführt. Die Richterin in New York erklärte sie für rechtswidrig. Außenminister Rubio habe damit seine Befugnisse überschritten. Gegen den Visastopp hatten unter anderem Menschenrechtsorganisationen und Betroffene geklagt. Der CSU-Wirtschaftspolitiker Lenz lehnt staatliche Eingriffe in den Energiemarkt ab. Die hohen Energiepreise seien vor allem eine Folge internationaler Krisen, sagte er im Deutschlandfunk. Eine stärkere Kontrolle des Energieeinkaufs durch den Staat könne die Preise sogar weiter erhöhen. Lenz fordert aber Entlastungen für die Verbraucher. Zusätzliche Steuereinnahmen durch die hohen Energiepreise sollten an die Menschen zurückgegeben werden. Nach schweren Ausschreitungen beim DFB-Pokalspiel zwischen Waldhof Mannheim und dem 1. FC Kaiserslautern drohen beiden Vereinen Konsequenzen. Der DFB will die Vorfälle untersuchen. Kurz vor Spielende waren Fans aneinander geraten. Die Polizei musste eingreifen. Insgesamt wurden 85 Menschen verletzt, darunter 35 Polizisten. Kaiserslautern gewann die Partie mit 1:0.
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3: Die aktuellen Temperaturen in Schwerin am Schloss und in Rostock an der Marienkirche 17 Grad, in Waren an der Müritz und in der Brandenburger Marktplatz 18, in Pinzerfrügen 17, in Heringsdorf auf Usedom 19 und in Wismar am Alten Hafen 18 Grad. In den kommenden Stunden entwickeln sich Lokalschauer und vereinzelt kurze Gewitter. Die Höchstwerte erreichen 18 bis 21 Grad. Morgen ist es wechselnd bis stark bewölkt. Es bleibt längere Zeit trocken. Örtlich treten Schauer auf. An der Ostsee auch einzelne Gewitter. Vom Darß bis nach Rügen sind stürmische Böen möglich. Die Temperaturen erreichen 17 bis 20 Grad.
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8: Ich bin Silke Rech. Außenminister Wadefohl ist zu Gesprächen in die Ukraine gereist. Nach seiner Ankunft in Kiew verurteilte er die verstärkten russischen Drohnen- und Raketenangriffe.
9: Der CDU-Politiker sicherte der Ukraine weitere deutsche Unterstützung zu. Bei den Gesprächen mit der ukrainischen Führung soll es unter anderem um die Energieversorgung im kommenden Winter und die weitere Zusammenarbeit im Sicherheitsbereich gehen. Wadefuhl ist bereits zum 4. Mal seit seinem Amtsantritt in der Ukraine. Am Montag feiert das Land seinen 35. Unabhängigkeitstag. Timo Wiesner, Redaktion.
8: Der Iran hat mehreren irakischen Öltankern die Durchfahrt durch die Straße von Hormus erlaubt. Dafür wurde eine Sondergenehmigung erteilt. Wie viele Tanker die wichtige Meerenge bereits passiert haben, ist noch unklar. Das US-Finanzministerium wirft dem Iran vor, die Zusammenarbeit mit dem Irak zur Umgehung von Sanktionen zu nutzen. Dabei soll iranisches Öl mit irakischem Öl vermischt und anschließend auf dem Weltmarkt verkauft werden. In den USA hat eine Bundesrichterin den Visastopp für Menschen aus 75 Ländern gekippt. Die Regierung hatte die Regelung im Januar eingeführt. Die Richterin in New York erklärte sie für rechtswidrig. Außenminister Rubio habe damit seine Befugnisse überschritten. Gegen den Visastopp hatten unter anderem Menschenrechtsorganisationen und Betroffene geklagt. Der CSU-Wirtschaftspolitiker Lenz lehnt staatliche Eingriffe in den Energiemarkt ab. Die hohen Energiepreise seien vor allem eine Folge internationaler Krisen, sagte er im Deutschlandfunk. Eine stärkere Kontrolle des Energieeinkaufs durch den Staat könne die Preise sogar weiter erhöhen. Lenz fordert aber Entlastungen für die Verbraucher. Zusätzliche Steuereinnahmen durch die hohen Energiepreise sollten an die Menschen zurückgegeben werden. Nach schweren Ausschreitungen beim DFB-Pokalspiel zwischen Waldhof Mannheim und dem 1. FC Kaiserslautern drohen beiden Vereinen Konsequenzen. Der DFB will die Vorfälle untersuchen. Kurz vor Spielende waren Fans aneinander geraten. Die Polizei musste eingreifen. Insgesamt wurden 85 Menschen verletzt, darunter 35 Polizisten. Kaiserslautern gewann die Partie mit 1:0.
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8: Die aktuellen Temperaturen in Schwerin am Schloss und in Rostock an der Marienkirche 17 Grad, in Waren an der Müritz und in der Brandenburger Marktplatz 18, in Pinzerfrügen 17, in Heringsdorf auf Usedom 19 und in Wismar am Alten Hafen 18 Grad. In den kommenden Stunden entwickeln sich Lokalschauer und vereinzelt kurze Gewitter. Die Höchstwerte erreichen 18 bis 21 Grad. Morgen ist es wechselnd bis stark bewölkt. Es bleibt längere Zeit trocken. Örtlich treten Schauer auf. An der Ostsee auch einzelne Gewitter. Vom Darß bis nach Rügen sind stürmische Böen möglich. Die Temperaturen erreichen 17 bis 20 Grad.
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4: Ich bin Silke Reich. Bundesfinanzminister Klingbeil und 5 weitere EU-Finanzminister fordern eine stärkere Besteuerung von Ölkonzernen. Hintergrund sind die gestiegenen Ölpreise und die damit verbundenen hohen Gewinne der Unternehmen.
5: Mit einer sogenannten Übergewinnsteuer sollen die Konzerne stärker an den Kosten beteiligt werden. Deutschland, Portugal, Spanien, Österreich, Italien und Polen wollen das Thema Mitte September bei einem Treffen der EU-Finanzminister beraten. In der Bundesregierung ist der Vorschlag allerdings umstritten. Wirtschaftsministerin Reiche von der CDU lehnt eine solche Steuer ab. Noah Ulrich, Redaktion.
4: Die Regenfälle der vergangenen Tage haben die Pegelstände am Rhein und anderen Flüssen wieder etwas steigen lassen. Für die Binnenschifffahrt bringt das eine leichte Entlastung. Die Wasserstände bleiben aber sehr niedrig. Güterschiffe können derzeit teilweise nur rund 20% ihrer üblichen Ladung transportieren. Mit einer deutlichen Entspannung wird erst Ende September oder Anfang Oktober gerechnet. Nach dem Schwertangriff an einer Schule in Schweden gibt es neue Informationen zum Todesopfer. Bei der Getöteten soll es sich um ein 17-jähriges Mädchen handeln. 3 weitere Jugendliche wurden verletzt, 2 von ihnen schwer. Ihr Zustand ist stabil. Der mutmaßliche 18-jährige Täter wurde festgenommen. Er soll früher selbst Schüler der Schule gewesen sein. Das Motiv ist noch unklar. Der Deutsche Städtetag fordert wegen des Klimawandels Veränderungen bei der Verkehrsplanung. Präsident Jung sagte der Neuen Osnabrücker Zeitung, Städte bräuchten mehr Platz für Bäume und Grünflächen. Dafür müssten teilweise Straßen und Parkplätze weichen. Gleichzeitig sollten öffentlicher Nahverkehr, Carsharing und Jobräder eine größere Rolle spielen. Als Vorbilder nennt Jung unter anderem Kopenhagen, Amsterdam und Oslo. Der Betriebsratschef der Bahntochter DB Regio fordert ein Ende der sogenannten Korridorsanierungen. Statt Strecken für mehrere Monate komplett zu sperren, sollte die Bahn wieder sanieren und gleichzeitig Züge fahren lassen, sagte Ralf Damde dem Tagesspiegel. Er kritisiert außerdem die hohen Kosten und den Austausch von Bauteilen, die noch funktionieren.
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4: Die aktuellen Temperaturen in Schwerin am Schloss und Rostock an der Marienkirche und in Waren an der Müritz 18 Grad, in Neubrandenburg am Marktplatz 19, in Winzerfrüggen 18, in Heringsdorf auf Usedom 19 und in Wismar am Altenhafen 18 Grad. In den kommenden Stunden wechselnd bewölkt, örtlich Schauer, nur geringe Gewitterneigung. Morgen ist es wechselnd bis stark bewölkt, es bleibt längere Zeit trocken, örtlich treten Schauer auf, an der Ostsee auch einzelne Gewitter. Vom Darß bis nach Rügen sind stürmische Böen möglich. Die Temperaturen erreichen 17 bis 20 Grad.
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2: Ich bin Silke Reich. Bundesfinanzminister Klingbeil und 5 weitere EU-Finanzminister fordern eine stärkere Besteuerung von Ölkonzernen. Hintergrund sind die gestiegenen Ölpreise und die damit verbundenen hohen Gewinne der Unternehmen.
3: Mit einer sogenannten Übergewinnsteuer sollen die Konzerne stärker an den Kosten beteiligt werden. Deutschland, Portugal, Spanien, Österreich, Italien und Polen wollen das Thema Mitte September bei einem Treffen der EU-Finanzminister beraten. In der Bundesregierung ist der Vorschlag allerdings umstritten. Wirtschaftsministerin Reiche von der CDU lehnt eine solche Steuer ab. Noah Ulrich, Redaktion.
2: Die Regenfälle der vergangenen Tage haben die Pegelstände am Rhein und anderen Flüssen wieder etwas steigen lassen. Für die Binnenschifffahrt bringt das eine leichte Entlastung. Die Wasserstände bleiben aber sehr niedrig. Güterschiffe können derzeit teilweise nur rund 20% ihrer üblichen Ladung transportieren. Mit einer deutlichen Entspannung wird erst Ende September oder Anfang Oktober gerechnet. Nach dem Schwertangriff an einer Schule in Schweden gibt es neue Informationen zum Todesopfer. Bei der Getöteten soll es sich um ein 17-jähriges Mädchen handeln. 3 weitere Jugendliche wurden verletzt, 2 von ihnen schwer. Ihr Zustand ist stabil. Der mutmaßliche 18-jährige Täter wurde festgenommen. Er soll früher selbst Schüler der Schule gewesen sein. Das Motiv ist noch unklar. Der Deutsche Städtetag fordert wegen des Klimawandels Veränderungen bei der Verkehrsplanung. Präsident Jung sagte der Neuen Osnabrücker Zeitung, Städte bräuchten mehr Platz für Bäume und Grünflächen. Dafür müssten teilweise Straßen und Parkplätze weichen. Gleichzeitig sollten öffentlicher Nahverkehr, Carsharing und Jobräder eine größere Rolle spielen. Als Vorbilder nennt Jung unter anderem Kopenhagen, Amsterdam und Oslo. Der Betriebsratschef der Bahntochter DB Regio fordert ein Ende der sogenannten Korridorsanierungen. Statt Strecken für mehrere Monate komplett zu sperren, sollte die Bahn wieder sanieren und gleichzeitig Züge fahren lassen, sagte Ralf Damde dem Tagesspiegel. Er kritisiert außerdem die hohen Kosten und den Austausch von Bauteilen, die noch funktionieren.
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2: Die aktuellen Temperaturen in Schwerin am Schloss und in Rostock an der Marienkirche und in Waren an der Müritz 18 Grad, in Neubrandenburg am Marktplatz 19, in Winzerfrügen 18, in Heringsdorf auf Usedom 19 und in Wismar am Alten Hafen 18 Grad. In den kommenden Stunden wechselnd bewölkt, örtlich Schauer, nur geringe Gewitterneigung. Morgen ist es wechselnd bis stark bewölkt, es bleibt längere Zeit trocken, örtlich treten Schauer auf, an der Ostsee auch einzelne Gewitter. Vom Darß bis nach Rügen sind stürmische Böen möglich. Die Temperaturen erreichen 17 bis 20 Grad.

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2: Ich bin Silke Rech. Bundeskanzler Merz ist nach gut 3 Wochen Sommerurlaub zurück bei öffentlichen Terminen. Am Nachmittag besuchte er das Waldbrandgebiet im Hürtgenwald in der Eifel. Dort bedankte er sich bei den Einsatzkräften.
3: Während seines Urlaubs am Tegernsee hatte es Kritik an seiner Abwesenheit gegeben. Das Kanzleramt weist die Vorwürfe zurück. Merz habe täglich gearbeitet und sich per Video mit seinem engsten Team beraten. Wegen der Waldbrände und anderer Krisen habe er außerdem mit mehreren Ministern telefoniert. Timo Wiesner, Redaktion.
2: Deutschland stellt der Ukraine weitere 50 Millionen Euro für humanitäre Hilfe zur Verfügung. Das kündigte Außenminister Wadephul bei einem Besuch in Kiew an. Mit dem Geld sollen vor allem in den Frontgebieten Wohnungen repariert sowie Heizkörper und sanitäre Anlagen bereitgestellt werden. Wadephul sprach auch über den Mangel an Luftabwehrraketen. Dazu führe Deutschland Gespräche mit internationalen Partnern. Konkrete Zusagen für neue Raketen machte er aber nicht. Thüringens Ministerpräsident Vogt bleibt Landeschef der CDU. Auf dem Parteitag in Eisenach erhielt er gut 82% der Stimmen und hatte keinen Gegenkandidaten. Die Wahl galt als wichtiger Stimmungstest, nachdem Vogt zuletzt wegen der Aberkennung seines Doktortitels unter Druck geraten war. Am kommenden Freitag muss er sich im Landtag außerdem einem Misstrauensantrag der AfD stellen. Die Staatsanwaltschaft Karlsruhe ermittelt wegen sogenannter Prank-Videos im Internet. In 5 Fällen sollen Straftaten vorgetäuscht und die Reaktionen anderer Menschen gefilmt worden sein. Unter anderem wurde ein Ladendiebstahl inszeniert und der anschließende Polizeieinsatz im Netz veröffentlicht. In Bremen haben zehntausende Menschen beim Christopher Street Day für die Rechte queerer Menschen demonstriert. Die Veranstalter sprechen von rund 33.000 Teilnehmern. Damit kamen noch einmal mehr Menschen als im vergangenen Jahr. Der Umzug führte durch die Bremer Innenstadt und verlief laut Polizei friedlich und ausgelassen. Das Motto lautete in diesem Jahr: Generationen voller Pride, glücklich, sichtbar, stark.
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2: Die aktuellen Temperaturen in Schwerin am Schloss, in Rostock an der Marienkirche und in Waren an der Müritz, genauso in Neubrandenburg am Marktplatz 18 Grad, in Binzer Frögen und in Heringsdorf auf Usedom 19, in Wismar am Altenhafen 18 Grad. In den kommenden Stunden wechselnd bewölkt, örtlich Schauer, nur geringe Gewitterneigung. Morgen ist es wechselnd bis stark bewölkt. Es bleibt längere Zeit trocken, örtlich treten Schauer auf. An der Ostsee auch einzelne Gewitter. Vom Darß bis nach Rügen sind stürmische Böen möglich. Die Temperaturen erreichen 17 bis 20 Grad.
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1: Ich bin Silke Rech. Bundeskanzler Merz ist nach gut 3 Wochen Sommerurlaub zurück bei öffentlichen Terminen. Am Nachmittag besuchte er das Waldbrandgebiet im Hürtgenwald in der Eifel. Dort bedankte er sich bei den Einsatzkräften.
2: Während seines Urlaubs am Tegernsee hatte es Kritik an seiner Abwesenheit gegeben. Das Kanzleramt weist die Vorwürfe zurück. Merz habe täglich gearbeitet und sich per Video mit seinem engsten Team beraten. Wegen der Waldbrände und anderer Krisen habe er außerdem mit mehreren Ministern telefoniert. Timo Wiesner, Redaktion.
1: Deutschland stellt der Ukraine weitere 50 Millionen Euro für humanitäre Hilfe zur Verfügung. Das kündigte Außenminister Wadephul bei einem Besuch in Kiew an. Mit dem Geld sollen vor allem in den Frontgebieten Wohnungen repariert sowie Heizkörper und sanitäre Anlagen bereitgestellt werden. Wadephul sprach auch über den Mangel an Luftabwehrraketen. Dazu führe Deutschland Gespräche mit internationalen Partnern. Konkrete Zusagen für neue Raketen machte er aber nicht. Thüringens Ministerpräsident Vogt bleibt Landeschef der CDU. Auf dem Parteitag in Eisenach erhielt er gut 82% der Stimmen und hatte keinen Gegenkandidaten. Die Wahl galt als wichtiger Stimmungstest, nachdem Vogt zuletzt wegen der Aberkennung seines Doktortitels unter Druck geraten war. Am kommenden Freitag muss er sich im Landtag außerdem einem Misstrauensantrag der AfD stellen. Die Staatsanwaltschaft Karlsruhe ermittelt wegen sogenannter Prank-Videos im Internet. In 5 Fällen sollen Straftaten vorgetäuscht und die Reaktionen anderer Menschen gefilmt worden sein. Unter anderem wurde ein Ladendiebstahl inszeniert und der anschließende Polizeieinsatz im Netz veröffentlicht. Die aktuellen Ergebnisse im DFB-Pokal. Energie Cottbus gegen FC Augsburg 0:2. SVW in Wiesbaden gegen Bayer Leverkusen 0:4. Erzgebirge Aue gegen TSG Hoffenheim 0:4. Lüneburger SK gegen Werder Bremen 0:3. MSV Duisburg gegen SV Elversberg 1:3. Und SV Hemelingen gegen Hannover 96 1:9.
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1: Die aktuellen Temperaturen in Schwerin am Schloss, in Rostock an der Marienkirch und in Waren an der Müritz, genauso in Neubrandenburg am Marktplatz 18 Grad, in Benz auf Rügen und in Heringsdorf auf Usedom 19, in Wismar am Altenhafen 18 Grad. In den kommenden Stunden wechselnd bewölkt, örtlich Schauer, nur geringe Gewitterneigung. Morgen ist es wechselnd bis stark bewölkt, es bleibt längere Zeit trocken, örtlich treten Schauer auf, an der Ostsee auch einzelne Gewitter. Vom Darß bis nach Rügen sind stürmische Böen möglich. Die Temperaturen erreichen 17 bis 20 Grad.

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3: Ich bin Silke Rech. Bundeskanzler Merz ist nach gut 3 Wochen Sommerurlaub zurück bei öffentlichen Terminen. Am Nachmittag besuchte er das Waldbrandgebiet im Hürtgenwald in der Eifel. Dort bedankte er sich bei den Einsatzkräften.
4: Während seines Urlaubs am Tegernsee hatte es Kritik an seiner Abwesenheit gegeben. Das Kanzleramt weist die Vorwürfe zurück. Merz habe täglich gearbeitet und sich per Video mit seinem engsten Team beraten. Wegen der Waldbrände und anderer Krisen habe er außerdem mit mehreren Ministern telefoniert. Timo Wiesner, Redaktion.
3: Deutschland stellt der Ukraine weitere 50 Millionen Euro für humanitäre Hilfe zur Verfügung. Das kündigte Außenminister Wadephul bei einem Besuch in Kiew an. Mit dem Geld sollen vor allem in den Frontgebieten Wohnungen repariert sowie Heizkörper und sanitäre Anlagen bereitgestellt werden. Wadephul sprach auch über den Mangel an Luftabwehrraketen. Dazu führe Deutschland Gespräche mit internationalen Partnern. Konkrete Zusagen für neue Raketen machte er aber nicht. Thüringens Ministerpräsident Vogt bleibt Landeschef der CDU. Auf dem Parteitag in Eisenach erhielt er gut 82% der Stimmen und hatte keinen Gegenkandidaten. Die Wahl galt als wichtiger Stimmungstest, nachdem Vogt zuletzt wegen der Aberkennung seines Doktortitels unter Druck geraten war. Am kommenden Freitag muss er sich im Landtag außerdem einem Misstrauensantrag der AfD stellen. Die Staatsanwaltschaft Karlsruhe ermittelt wegen sogenannter Prank-Videos im Internet. In 5 Fällen sollen Straftaten vorgetäuscht und die Reaktionen anderer Menschen gefilmt worden sein. Unter anderem wurde ein Ladendiebstahl inszeniert und der anschließende Polizeieinsatz im Netz veröffentlicht. Die aktuellen Ergebnisse des DFB-Pokals. Energie Cottbus gegen FC Augsburg 0:2, SVW in Wiesbaden gegen Bayer Leverkusen 0:4, 1. FC Saarbrücken gegen Hertha BSC nach Elfmeterschießen 2:4, Erzgebirge Aue gegen TSG Hoffenheim 0:4, Lüneburger SK gegen Werder Bremen 0:3, MSV Duisburg gegen SV Elversberg 1:3, SV Hemeling gegen Hannover 96 1:9 und Viktoria Köln gegen 1. FC Nürnberg nach Elfmeterschießen 4:5.
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3: Die aktuellen Temperaturen in Schwerin am Schloss, in Rostock an der Marienkirche und in Waren an der Müritz, genauso in Neubrandenburg am Marktplatz 18 Grad, in Binz auf Rügen und in Heringsdorf auf Usedom 19, in Wismar am Altenhafen 18 Grad. In den kommenden Stunden wechseln bewölkt, örtlich Schauer, nur geringe Gewitterneigung. Morgen ist es wechselnd bis stark bewölkt. Es bleibt längere Zeit trocken. Örtlich treten Schauer auf. An der Ostsee auch einzelne Gewitter. Vom Darß bis nach Rügen sind stürmische Böen möglich. Die Temperaturen erreichen 17 bis 20 Grad.
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